0: ist halt blöde. Ich wollte meinem kleinen Bruder eine Platte kaufen von Dave Holland Quartett.
1: Ja.
0: Aber wenn ich hingehe, hole ich auch eine Platte.
1: Ja.
0: Ich hole mir eine Platte, die von den Chats.
2: Die machen keine Platten mehr.
0: Was soll das heißen?
2: Dass das nur noch live ist. Dass es noch alles live ist, weil Musik lebt, man. Musik lässt sich nicht auf eine Platte pressen. Das geht nicht.
0: Ja, es
2: ist nicht mehr machen.

0: Jahr. Zum sechsten Mal. Und jedes Mal überraschen Sie mich. Jedes Mal.
1: Was fragt sich eigentlich an?
0: Wer ist nicht da?
1: Es ist leider besoffen.
0: Es ist einfach. Der Staat hast du das nicht.
1: Die internationale Jazzgröße spielt nicht.
0: Wo kannst du das machen? So.

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2: Willkommen bei der Sendung über die Albumneuerscheinung der Woche hier auf Byte FM. Am Mikrofon ist heute Christian Tjahn.

Richard Rounds heißt diese Nummer von Eric DeMuro, die das Neuland heute eröffnet. Nice und easy. Musik von einem Bassisten aus Venedig, der dort und in Berlin ein Album namens Simulacra herausgeschraubt hat, das jetzt erscheint bei Bastard Jazz. Das wiederum ist ein New Yorker Label. Klassische Fusion Sounds, aber in so einer DJ-tauglichen, nice zugänglichen Mischung. Gefällt mir recht gut. Neuland heute, dicke, gepackte Sendung. Bis zu 25 Alben versuche ich hier in den laufenden 2 Stunden kurz vorzustellen. Und dann auch noch unser Album der Woche von den Boards of Canada. Da ist nicht viel Zeit für viel Gerede. Also quasi im Schnelldurchlauf auf Platz 1 gleich. Lee Scratch Perry zu Gast bei Mouse on Mars auf dem letzten Album, das er zu Lebzeiten eingespielt hat. Spatial No Problem heißt das. Große Platte. Hallo Shiva hier zur Begrüßung.

Hallo Shiva, einer der Tracks des überaus gelungenen Albums Spatial, No Problem. Das ist Mouse on Mars, Elektronik-Duo aus Berlin, mit dem mittlerweile verstorbenen Lee Scratch Perry noch realisieren konnten, beziehungsweise die Aufnahmen dazu. 2019, kurz vorm Tod des großen jamaikanischen Musikhelden. Eine Platte, die es schafft, eben nicht nur diesen Sound von Lee Perry, der im Studio ja so oft zugange war, dass er auf hunderten Platten zu hören ist, einzufangen, sondern ihn auch künstlerisch nochmal neu abzuholen. Große Empfehlung, diese Platte. Wer gerade in London ist, kann von heute, am Tag der Erstausstrahlung, bis zum 13. Juni im Barbican die zugehörige immersive Installation sich angucken. Ein besonderes Vergnügen, da bin ich sicher. Hier im Neuland geht's jetzt weiter mit Dubklang und weiter mit alten Helden, denn immerhin sind die Meekens eine Band der sogenannten ersten Generation des Punk. 1976 gegründet, im selben Leeds-Universitätsumfeld wie Gang of Four und Delta Five, haben sich die Meekens bis heute gehalten, sind inzwischen über die Kontinente verstreut, teilweise in den USA zu Hause, teilweise in England geblieben und haben ihr aktuelles Album Horror jetzt nochmal remixen lassen als Horrible. Und da kommt tatsächlich noch ein Altstar sozusagen dazu, denn Tony Maimone, der da die Hand angelegt hat als Dubmixer, ist seinerseits wiederum Gründungsmitglied der amerikanischen Ur-Punk-Band Per Übü. Der Sound von den Meekens, mittlerweile nicht mal mehr Post-Punk, sondern so eine ganz eigene Mischung aus Punk-Wurzeln und einem betont sozusagen politischen Aspekt im Musizieren, der auch Folk und andere Einflüsse längst zulässt, aber im Dub-Gewand prima daherkommt. Private Defense Contractor hieß eine der Nummern auf Horror. Auf Horrible, dem neuen Album, gibt's jetzt die Version.

der Private Defense Contractor in der Version, die jetzt zu finden ist, dem neuen Meekens-Album Horrible, Meekens vs. Tony Maimone in Dub Conference hier im Neuland, gerade vorgestellt. Jetzt kommen wir zu einer jüngeren Künstlerin, die gerade bei ihrem zweiten Album ist. Wir kommen zu Laura Misch, Schwester von Tom Misch und ebenfalls musikalisch hochbegabt. Sie lässt sich als Singer-Songwriter verkaufen, macht aber Musik, die darüber weit hinausgeht. Das sind schon tolle Songs, die sie da singt, aber es ist gleichzeitig auch eine experimentelle Musik mit Field Recordings, Jazz-Anteilen und einer Musikalität, die mich direkt abholt. Ihr zweites Album heißt Lithic, hat als Überthema die Beschäftigung mit Steinernem sozusagen, folgt auf ein Album, das sich ganz der Luft verschrieben hatte, mit Sample the Sky betitelt und verweist schon auf Überbau und Ähnliches, der hier auch noch analysierbar wäre. Wir hören aber einfach erstmal Musik hier, Sirene vom neuen Laura Misch Album.

Siren. Musik von Laura Misch, eine ganz wunderbare Platte, Lithic, gerade erschienen, sei hier schwer empfohlen. Wir bleiben so im Schnelldurchlauf. Es gibt so viel gute neue Musik, dass ich hier viel davon spielen will. Von London geht's jetzt nach Los Angeles zur nächsten großartigen Sängerin, die gleichzeitig eigene Ideen zur Produktion hat, die sonst wenig zu Gehör kämen. Sharada Sheshadri ist eine indisch-amerikanische Musikerin, die klassische indische Musik und Jazz einbringt in einen Sound, der das aber transzendiert und in eine neue Form gießt, die ganz eigene Qualitäten hervorruft. Auf dem Jazzlabel Colorfield veröffentlicht ist jetzt A Foot on the Ground, großartiges neues Album einer Musikerin, die, ich glaube, es war Giles Peterson mal, als Jazz Kate Bush bezeichnet hat. Hier ein Titel daraus, Reassurance. Habe begonnen diese Nummer, als ihr Produzent ihr einen Vocoder in die Hand gedrückt habe und einen Drumloop dazu. Was daraus gekommen ist, klingt so. Okay.

aktuell einer meiner Lieblingssongs, Wanna Lee von Natasha Atlas und Sami Bishai. Stück, das jetzt auf dem Album Parallel Universe Volume 1 zu finden ist. Natasha Atlas, Pionierin des Arabic Pop in der westlichen Welt. Das macht sie früher mit Trans Global Underground und dann solo zu einer sozusagen schon Vorbildfigur für ganze Generationen. Aber das neue Album wieder ganz zeitgemäß und toll. Ihr Lebens- und Musikpartner Sami Bishai als Violinist in der arabischen und westlichen Musik ausgebildet, mit den Sounds dann passend dazu. Großartige Musik, die natürlich in der gegenwärtig polarisierten Welt ein Orientierungsgeschehen hat, das schwierig ist, wo da die Übergänge verboten sind und nicht verboten sind, bei einem britisch-ägyptischen Projekt jetzt hin zu einem israelischen. Hier ist Kutiman jetzt aufliegend, der hat auch eine neue Platte und das liegt eigentlich nah beieinander. Im Moment möchten scheinbar viele nicht, dass das so ist, aber hier in der Playlist des Neuland auf BeatFM kommt jetzt die Platte Hope von Kutiman, der mit seinem musikalischen Partner Dekel, mit dem er seit 20 Jahren musiziert, das Album Hope herausbringt. Kutiman seit über 15 Jahren zunächst über YouTube bekannt gewordene Ein-Mann-Band, inzwischen eine feste Größe. Sunshine heißt dieser schöne

Sunshine. Musik von einem Album namens Hope. Kutiman und Dickel hier im Programm des Neulands auf Byte FM. Und von diesem Duo geht's jetzt zu einem Trio, das um Tara Clarkin Trio. Das kommt aus Bristol und das hört man irgendwie auch, zumindest bilde ich mir das ein, denn das klingt für mich so, als ob die Enkelkinder von Robert Wyatt sich in das Studio verirrt haben, wo in den 90er Jahren mal Portishead aufgenommen wurden und dort so ein bisschen im Instrumentarium rumspielen, ein paar Skizzen zusammenwürfeln und daraus jetzt ein Album geworden ist. Das ist so charmant wie leichtfüßig und hat eine ganz eigene Qualität. Tara Clarkin Trio, das zweite Album Somewhere Good, heute erschienen am Tag der Erstausstrahlung. Daraus hier ein Titel mit dem Namen Slow Island.

Slow Island, Musik vom Tara Clerken Trio aus Bristol von einem Album namens Somewhere Good, das so eine Art eskapistischer Weg ist, den man einschlagen kann diese Woche bei den Neuerscheinungen. Die jetzt aufliegende Platte hingegen schaut genau auf die aktuelle Welt und was man da sieht, ist nicht unbedingt Anlass für Optimismus. Watch the World End heißt ein Debütalbum, nämlich das von Antonia XM, Künstlerin aus Wien, die zwischen Wien und Berlin hin und her pendelt und ein, wenn ich das so sagen darf, Post-Hyper-Pop-Album vorgelegt hat. Da ist viel drin und gleichzeitig sehr zeitgenössisch alles umgesetzt. Da sind Darkwave-Einflüsse und klassischer Songwriter-Pop, Avant-Pop, alles Mögliche dabei. Gefällt mir ziemlich gut. Stück von dieser Platte liegt jetzt entsprechend auf. Hier ist Antonia XM mit Sleep.

Sleep, Track vom Debütalbum von Antonia XM. Das Album heißt Watch the World End. Hier im Neuland geht's jetzt in kosmische Regionen und die kommen aus Italien. Zumindest ist das eine der Klangfarben, die der DJ und Produzent Jolly Mare aus dem Katalog oder eher aus dem Archiv von Piero Umiliani herausholt. Auf einem Album, das jetzt erscheint, das La Luce dell'Alba heißt, das Licht des Morgengrauens und eine Arbeit darstellt, in der dieser Jolly Mare 25 Jahre nach dem Tod von Piero Umiliani in das legendäre römische Studio des Soundtrack-Experten eingeladen war, von dessen Familie, und als erster dort seine Finger an Bänder legen durfte, die er jetzt neu aufbereitet hat in dieser Albumformatfassung, die ich hier mit einem Stück vorstelle. Das hat eine große Bandbreite, weil Piero Umiliani nicht nur unzählige Soundtracks für 60er, 70er, 80er und 90er Jahre Filme aus Italien fabriziert hat, sondern auch Library Music und nebenbei der Welt ja auch bekannt ist als Schöpfer vom Mana Mana Patipi Tipi Hit. Hier in der vorliegenden Nummer ist es jetzt aber irgend sowas Cosmic-Disco-haftes, was ich da raushöre bei Altrove, woanders, diesem schönen Titel.

Orville. Musik aus dem reichen Fundus von Klängen, die es im römischen Workshop-Studio von Piero Umiliani zu finden gab, für einen jüngeren Musiker, Fabrizio Martini, der dort dann zum 100. mehr oder weniger des dieses Jahr anstehenden Geburtstags von Piero Umiliani in dieses Studio durfte und dort in den Bändern und auf den Instrumenten seine Spuren jetzt zusammenschrauben, die auf La Luce dell'Alba zu finden sind. Von Italien geht es hier im Neuland jetzt nach Mali zu Fatoumata Diawara, eine Musikerin, die längst etabliert ist und hoffentlich vom derzeitigen Afro-Musiktrend viel abbekommt, auch wenn ihre Art von Afropop sich deutlich unterscheidet vom Amapiano und Co. gelenkten Clubgeschehen, ist eben Fatoumata Diawara eine Bank für sich. Nicht zuletzt als Gitarristin, da kann sie jetzt für sich beanspruchen, die erste schwarze Musikerin zu sein, der die amerikanische Gitarrenfirma Gibson ein eigenes Signature-Modell gewidmet hat. Das verweist schon auf eine gewisse Qualitätshöhe, die bei Fatoumata Diawara gegeben ist und jetzt zu hören auf ihrem neuen Album Massa, von dem hören wir hier den schönen aufbauenden Titel Gianni.

Journey, eine der Singles zum Album Massa von Fatoumata Diawara. Hier Empfehlung im Neuland auf Byte FM. Und von Afropop kommen wir jetzt zu Art Pop, zu einer Platte, bei der ich mich immer wieder an den Sound der Vocals gewöhnen muss. Das heißt, an die Stimme von Manuela. Manuela, österreichische Künstlerin, ist Manuela McMurphy, glaube ich, heißen die, nee, Murphy nur, die Frau von Nick Murphy, die ihn, den ehemaligen Franz Ferdinand-Musiker, nach München gelockt hat. Manuela selber aus Österreich, beide zusammen schon länger in München zugange. Eigentlich Manuela Murphy eher im Kunstkontext. Ich finde bestimmt auch noch ihren richtigen Nachnamen. Tut mir leid, dass ich das hier schlecht vorbereitet habe. Aber sie tritt eben unter ihrem Vornamen auf, jetzt als Musikerin mit einem Album, das Ultraviolet heißt oder auch Ultraviolett und englischsprachig hier jetzt vorliegt mit einer Single-Nummer Hyena.

von Manuela und ich habe jetzt hier meine Infos auch beieinander. Manuela Gernedl ist die Sängerin und Musikerin, die wir hier gerade produziert von ihrem Partner Nick McCarthy, den hatte ich auch eben falsch benannt, produziert wurde und mit im Studio noch Polina Lapskowskaja. Hier in Neuland geht's jetzt weiter mit Musik von einer Platte, von der wir hier nächste Woche bei Byte FM noch mehr hören würden. So viel sei mal angedeutet. Vince Staples, Ausnahmefigur im amerikanischen Hip-Hop, hat mit Cry Baby ein Album vorgelegt, das ihn zwischen dieser klassischen amerikanischen Hip-Hop-Welt und dem, was ich Post-Soul nenne, zeigen würde. Ein überaus gutes Album. Aktueller Titel daraus liegt jetzt hier natürlich auf. Hier ist Vince Staples mit Cotton.

aktueller Track von Vince Staples von seinem Album Cry Baby, gerade erschienen und hier im Neuland. Darum in der Playlist Cry Baby, das erste Album nach langen Jahren, die Vince Staples bei Def Jam eher als klassischer Hip-Hop-Act geführt war und jetzt independent offensichtlich auch künstlerisch sich nochmal freischwimmt. Live-Instrumentierung ja im Hip-Hop nach wie vor eher selten zu hören. Viel zu hören ist Live-Instrumentierung im Studio von Clouds Hill, dem

Legacy mit My Favorite Batman. Track vom Album Arcade Melodies. Hier im Neuland liegt jetzt alte, neue Musik von Brockhoff auf. Wir bleiben also in Hamburg. Kommen jetzt zu Lina Brockhoff, die ihr Album Easy Peeler heute veröffentlicht. Darauf enthalten ein Stück, das schon ein bisschen unterwegs ist, aber diesen Sound von Brockhoff sehr gut auf den Punkt bringt, der irgendwo zwischen Indie-Rock und Soft-Grunge in einer freien Welt zirkuliert, die so klingt wie eben I've Stopped Getting Chills for a While Now.

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Musik vom Debütalbum Easy Peeler von Brockhoff hier im Neuland. Von Hamburg geht's jetzt nach Berlin. Dort sitzt Störenfried, ein Musiker, der irgendwie klingt wie eine ganze Band, die sich in die 70er und frühen 80er verirrt hat. Auf seinem selbstbetitelten Debütalbum finden sich allerlei Tracks. Da gab's schon Schmeiß die Farbe an die Wand oder Maybachufer. Jetzt hier vom neuen Album liegt ein Titel auf, der Sex heißt, allerdings S.E.K.S. in der Tracklist geschrieben wird.

Fred, mit Sex klingt doch so, als hätte sich Rio Reiser Anfang der 80er Jahre mal ins Onkel Pö in Hamburg verirrt, dort mit einer etwas abgehalfterten Band lokaler Musiker, so einen seltsamen Sound zwischen Neudeutsche Welle und Deutsch Rock'n'Roll gemacht. Ost-Berlin liegt jetzt auf, von dieser eben BRD-lastigen Welt kommen wir jetzt ins DDR-Cosplay, weil Ost-Berlin ein Titel ist von Luca. Luca wiederum, Projekt, das in New York zu Hause ist, aber da spielt Songwriterin, Gitarristin und Vokalistin Franzi Simkowiak eine tragende Rolle und die ist ein Wendekind, so heißt auch das Album, das sie jetzt mit ihrem New Yorker Trio veröffentlicht hat. Das hat einen Zuschnitt, der so retrofuturistisch ist, also im nächsten Track jetzt sozusagen als Begleitung Bilder von Plattenbauten sich vorstellen und das Ganze in der gebotenen Art genießen. Ost-Berlin, Musik von Luca hier im Neuland auf Byte FM.

Projektes, das in New York die Platte Wendekind aufgenommen hat. Sozusagen appropriierte DDR-Nostalgie. Ost-Berlin hieß der eben gehörte Titel. Von diesem Debüt kommen wir jetzt zu einer Band, die von allgemeiner Wertschätzung her zu den relevanten Indie-Rock-Bands des 21. Jahrhunderts gezählt werden kann, Death Cab for Cutie. Die haben jetzt ihr 11. Album vorgelegt, I Built You a Tower, das neuerdings jetzt wieder Indie auch herauskommt. Man war zwischendrin zwar Indie-Rock-Held, aber Major gesigned, jetzt beim Label Anti, ein neuer sozusagen Angang in der eigenen Ästhetik. Richtig groß neu ist das natürlich nicht bei so einem langjährigen Projekt, die seit 30 Jahren musizieren, aber das, was sie machen, machen sie eben immer noch richtig gut. Stone Over Water ditcht hier im Folgenden jetzt durchs Programm.

The Water, Death Cab for Cutie und ihr Album I Built You a Tower hier diese Woche. Thema im Neuland bei Byte FM. Von den USA geht's jetzt nach Berlin bzw. nach Großbritannien, denn Finn Greenell lebt zwar in Berlin, aber sein neues Album als Fink hat er in Cornwall aufgenommen und da hat er sich in eine Nostalgia begeben, wie es im Info heißt, in einen Zustand, in dem er versucht, eine Welt zu rekonstruieren, die exakt 1974 stattgefunden haben könnte, in der Michael Chapman, britischer Musiker, der oberlenkende Regisseur des Ganzen, ist im Kopf von Finn Greenell. The City is Coming to Erase It All heißt das neue Album, das Finn Greenell mit seiner Trio-Band Fink eingespielt hat und macht trotzdem für meine Ohren genau da weiter, wo ich ihn zuletzt gehört habe. I Buried All the Answers liegt jetzt hier von dieser Platte auf.

I buried all the answers. Fink mit Musik vom neunten Album von Fink. The City is Coming to Erase It All. Und auf diesen neuen Alben hat Finn Greenell eine lange Reise angetreten, die ihn von elektronisch-klubbigen Anfängen über so ein Hipster-Dasein dann in diese Elder-Statesman-Welt gebracht hat, wo es in den Texten und in der Musik auch immer so ein bisschen ums Erwachsenwerden und das damit klarkommen geht. Da trifft er sich mit dem jetzt aufliegenden Act. Die sind zwar erst bei ihrem siebten Album, aber irgendwie auch erwachsen geworden mit ihrer Musik. Das New Yorker Doo Widow Speak hat jetzt Roses veröffentlicht. Eine Platte, die nicht wirklich überrascht, denn die macht das, was die immer schon betrieben haben. Vielleicht noch ein bisschen konservativ-traditioneller verankert. So ein Dream-Pop ohne viel Elektronik, mehr gitarrenbasiert. Das Ergebnis dank der charmanten Stimme von Widow Speak Vokalistin, jetzt habe ich den Namen gerade hier nicht da liegen, wo ich ihn liegen haben wollte, der Molly Hamilton. Dadurch klingt die Musik immer so ein bisschen wie Messi Star, für die kann man ja immer Ersatz haben wollen. Heaven is Waiting heißt der Erwachsenentitel von Widow Speak, den ich jetzt hier in der Playlist habe.

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Widow's Peak mit einem Track ihres neuen Albums Roses. Und während Widow's Peak mit diesem Sound nicht wirklich überraschen, liegt jetzt eine Platte auf, bei der man normalerweise nicht denken sollte, dass die jetzt passt. Denn Sue Ember ist eigentlich bekannt geworden als Saxophonistin in der Free-Jazz-Szene in New York. Dort Protégé unter anderem von John Zorn und eben mit Klängen zugange, die jetzt so gar nicht passen würden. Aber ihr neues Album Eyes Full hat ganz andere Seiten zu bieten. Seiten jetzt dann auch mit A schreibbar, denn sie hat vom Saxophon an die Gitarre gewechselt, ist in ihre Heimat in Tennessee gegangen und hat ein Folk-Album aufgenommen. Dass das nicht ganz normal klingt, ist bei der Vorgeschichte klar, aber sie ist jetzt näher an Adriana Lenker als an Ornette Coleman. Hier ist Sue Ember mit einem Stück von diesem sehr empfehlenswerten Album Eyes Full, Smile with Your Eyes.

Smile with your eyes. Sue Ember mit einem Entwurf von amerikanischem Folk, von Americana Sounds, wie man sie gerne zum 250. Geburtstag dieses Landes in öffentlicher Wahrnehmung hätte. Leider alles überschrieben im Moment durch die falsche Politik. Aber musikalisch kein Abbruch. Eisful, große Empfehlung, das Sue Ember Album. Dass der Begriff Folk eine sehr große Klammer darstellt, lässt sich jetzt gut illustrieren anhand der aufliegenden Nummer vom Album Neon Summer Skin. Das ist das neue Album von Bedouin, eine syrisch-armenische Künstlerin, die in den USA lebt und klassischen Singer-Songwriter-Sound im Folk-Milieu zum Besten gibt, der so Laurel Canyon-Zuschnitt hat. Inhaltlich aber ganz andere Themen verhandelt. Die Platte Neon Summer Skin ist entstanden nach einem Besuch bei ihrer Familie, die in Saudi-Arabien lebt, und sind unter anderem Aufnahmen vom Diktaphon, wo sie Gespräche mit ihrer Mutter mitgeschnitten hat, auf der Platte zu hören, und ein Sound, der nur auf den ersten Höreindruck so normal klingt, eigentlich eben viel tiefer geht. One Thing Right heißt die Nummer von diesem schönen Album von Bedouin, die jetzt hier aufliegt.

0: Mr. Train Conductor, neue Musik von Jalen Gonda. Aktuelles Album Doctrine of Love, heute auch erschienen am Tag der Erstausstrahlung dieses Neulands und ist eben genau so authentisch original, dass man sich manchmal fragen kann, warum man nicht gleich dann die Originale hören will. Das ist aber tatsächlich funktional doch irgendwie noch ein Unterschied und man merkt dann irgendwann schon die Gegenwart bei dieser Platte, aber nur fast. Jalen Gonda hier schon fast am Ende des heutigen Neulands, da kriegen wir jetzt nochmal die Kurve in einen etwas gegenwärtigeren Sound, wobei sich in der Musik von DJ Seinfeld auch immer Erinnerungen und Früheres widerspiegeln. Lo-Fi House hieß das mal vor 15 Jahren, das Genre, mit dem er und Genossen wie Ross from Friends oder DJ Boring bekannt wurden, und da ist er immer noch so ein bisschen zu Hause, mittlerweile aber anerkannte DJ-Größe im allgemeinen Qualitätshaus-Umfeld. If This Is It heißt sein neues Album, von dem liegt hier die Nummer, auf die als erstes entstanden sein soll. Eine Nummer, die Off Joy heißt, mit Vocals der norwegischen Musikerin Ari.
1: Nein.

Chris Seinfeld mit Off Joy featuring Ari, Musik von seinem aktuellen Album If This Is It hier. Schon fast am Ende des heutigen Neulands. Am Mikrofon verabschiedet sich schon mal Christian Thiaben, wünscht viel Vergnügen hier im weiteren Programm und sagt kurz an, dass jetzt hier bei Erstausstrahlung da Freitag 14 Uhr gleich das Magazin folgt mit Götz Bühler. Wenn ihr die Wiederholung am Samstagmorgen hört, folgt Ordnung muss sein mit Conor Körber, und wenn ihr Sonntagabends zuhört, ist es gleich 22 Uhr und hier gibt's Knuspern mit Markus Ortmanns. Der Rest der heutigen Sendung ist jetzt natürlich unserem Album der Woche gewidmet, Inferno von den Boards of Canada. Da spiele ich jetzt gleich Musik am Stück, denn da kann man eigentlich nur noch mehr zerreden, was eigentlich so eine Art Privatreligion sein sollte. Großartiges neues Album des schottischen Duos, die eigentlich davon leben, mysteriös zu sein und das Ganze wie immer vollpacken mit verhuschten Synthi-Soundology-Inhalten, die irgendwie entschlüsselt werden wollen, aber nicht unbedingt auf dem öffentlichen Parkett ausgebreitet. Das kann man, wie ich finde, eben am besten immersiv zu sich nehmen und sollte jetzt ganz der Musik lauschen. Ästhetisch ist das Ganze natürlich mittlerweile eine Welt, die in den Mainstream gerutscht ist, seit Serien wie Stranger Things diese Art Faker-Erinnerung in eine Normalität überführt haben. Aber ich finde, was die Boards of Canada akustisch sozusagen daraus machen, immer noch großartig. Hier The World Becomes Flesh und Arena Americanada vom Inferno-Album von Boards of Canada und damit von mir. Bye-bye.